Sammelten sich die hohen Priester und Schriftgelehrten und die Ältesten im Volk in den Palast des hohen Priesters, der da hieß Kaiphas, und hielten Rat, wie sie Jesu mit Listen griffen.

im Hause Simonis des Aussätzigen. Trat zu ihm ein Weib, die hatte ein Glas mit köstlichem Wasser und goss es auf sein Haupt.

0: Abend satzte sich zu Tische mit den Zwölfen, und da sie aßen, sprach
1: wahrlich, ich sage euch, einer unter euch

Hamlet, wirst du mich dreimal verleugnen. Petrus sprach zu ihm, und wenn ich mit dir sterbe,

wartet, dass ihr nicht in Anfechtung fallet. Ihr Geist ist willig, aber das Fleisch

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Steht auf,

dahin die Schriftgelehrten und Ältesten sich versammelt hatten. Petrus aber folgete ihm nach von Ferne, bis in den Palast des Hohen Priesters, und ging hinein und satzte sich

Auf das Fest aber hatte dir Landpfleger Gewohnheit, dem Volk einen Gefangenen loszugeben, welchen sie wollten. Ihr hatte aber zu der Zeit einen Gefangenen, einen sonderlichen vor anderen, der hieß Barabbas. Und da sie

Priester und die Ältesten überredeten das Volk, dass sie um Barabbas bitten sollten und Jesum umbrächten. Da antwortete nun der Landvogt,

sie an die Städte kamen mit Namen Golgatha, das ist verdeutscht Schädelstädt, gaben sie ihm Essig zu trinken, mit Gallen vermischet. Und